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2: Hallo, guten Tag und herzlich willkommen bei SBS Audio, dem Programm in deutscher Sprache. Bevor wir unsere heutige Sendung hier beginnen, möchte ich aber zuerst wie immer meine Anerkennung ausdrücken für das Kamaräke-Volk der Eora Nation, die traditionellen Hüter des Landes, von dem aus wir heute hier senden. Ich freue mich, Sie zur heutigen Sendung begrüßen zu dürfen und hoffe, Sie werden sich bei uns in der kommenden Stunde gut unterhalten. Viele von uns verlassen sich beim Reisen ganz selbstverständlich auf das Smartphone. Navigation per App, Notrufe per Fingertipp, alles jederzeit verfügbar. Doch ein tragischer Fall aus Tasmanien zeigt, wie gefährlich dieses Vertrauen werden kann, wenn die Technik einmal versagt. Darüber habe ich mit meiner Kollegin Barbara Barkhausen gesprochen, die sich intensiv mit dieser tragischen Geschichte beschäftigt hat. Die Fußball-Weltmeisterschaft, die liefert jede Menge Gesprächsstoff, von überraschenden Ergebnissen bis hin zu taktischen Meisterleistungen. Was steckt hinter den Erfolgen der Top-Teams? Welche Trends prägen das Turnier und worauf kommt es in den kommenden Spielen an? Darüber spreche ich heute in der zweiten Hälfte des Programms mit Rafael Agacinski, internationaler Fußballtrainer, Koordinator der Borussia Dortmund Football Academy an der German International School in Sydney. Tja, und er ist ebenfalls ein Talentscout in Europa gewesen und erfahrener Trainer. Also einiges bringt er mit. Dazu später mehr. Wir beginnen unser Programm aber natürlich auch heute wie immer mit den wichtigsten Meldungen des Tages. Sie hören den SBS German Newsflash an diesem Donnerstag, den 18. Juni. Mein Name ist Benjamin Kantak. US-Präsident Donald Trump hat das neue Friedensabkommen mit dem Iran als wichtigen Schritt zur Stabilisierung der Region bezeichnet. Beim G7-Gipfel in Frankreich erklärte er, das Abkommen habe eine wirtschaftliche Katastrophe verhindert und bereits zu mehr Schiffsverkehr in der Straße von Hormuz geführt. Deutschlands Außenminister Johann Wadephul sieht Deutschlands Bereitschaft, sich an einer möglichen Minenräumung in der Straße von Hormuz zu beteiligen. Voraussetzung seien ein Ende der Kampfhandlungen, die Zustimmung aller Konfliktparteien sowie ein Mandat des Bundestags. Die Europäische Kommission stellt umgerechnet rund 809 Millionen Dollar zur Bekämpfung des Ebola-Ausbruchs in Zentralafrika bereit. Das Hilfspaket umfasst medizinische Soforthilfe, humanitäre Unterstützung für betroffene Länder sowie die Förderung der Forschung und Behandlungsmethoden. Norwegens Kronprinzessin Mette Marit hat sich erfolgreich einer Lungentransplantation unterzogen. Die 52-Jährige litt an einer fortschreitenden Lungenfibrose und war zuvor auf eine Warteliste für das lebensrettende Organ gesetzt worden. Die australische Bundespolizei soll einen Protest während einer Rede von Senatorin Pauline Hanson im National Press Club in Canberra untersuchen. Der Press Club hat nach eigenen Angaben Videoaufnahmen und weiteres Beweismaterial an die Ermittler übergeben. Vier ehemalige Insassen eines Jugendgefängnisses im Northern Territory erhalten nach einem 12-jährigen Rechtsstreit Schadensersatz wegen eines rechtswidrigen Tränengaseinsatzes. Das oberste Gericht Australiens sprach ihnen insgesamt 360.000 Dollar zu. Das Pennington Institute fordert eine grundlegende Neuausrichtung der australischen Drogenpolitik. Die Organisation warnt, dass inzwischen alle 3,5 Stunden ein Mensch an einer Überdosis stirbt und die Zahl der Drogentoten fast doppelt so hoch sei wie die der Verkehrstoten. Und Amazon will für ein neues Rechenzentrum bei Melbourne auf aufbereitetes Recyclingwasser setzen. Das Projekt entsteht in Melton und wird gemeinsam mit dem regionalen Wasserversorger Greater Western Water umgesetzt.
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0: Mendocino von Michael Holm, im Original übrigens von Sir Douglas Quintett aus dem Jahr 1968, der Song. Mir gegenüber sitzt mein Kollege Wolfgang Müller und du sagtest sofort, ich sollte einen anderen Song spielen.
1: Ja, nicht solche Wanderlieder immer, weißt du?
0: Was war es denn dabei? Die Bimmelbahn kommt? Nee, warte.
1: Der Zug hat keine Bremsen. Der heimliche Song der Nationalmannschaft. Jetzt, den hat sogar der Trainer im Interview erwähnt. Yeah. Nagelsmann.
0: Aber da gibt es eine jugendfreie Version oder eine nicht jugendfreie Version?
1: Ja, da gibt es zwar verschiedene Versionen. Okay. Also ich würde die Kinderversion spielen.
0: Sehr guter Ratschlag. Ich danke dir, Wolfgang. Das ist Sie merken schon, Wolfgang Müller, der gibt Acht, dass wir hier nicht irgendwie aus dem Familienprogramm raus.
1: Unanständig
0: ist. Naja, das ist schon mal ganz gut. Also hätten wir dich nicht, Wolfgang. Ich sag's dir. Jetzt kommen wir von der Zucker keine Bremsen zu wichtigen Themen des Lebens, nämlich zu einem aktuellen Thema. Der Gipfel der G7, das ist ein informeller Zusammenschluss der 7 weltweit führenden Industriestaaten, hat eine unerwartete Einigkeit zwischen Europa und den USA zustande gebracht, besonders was die Verteidigung der Ukraine gegen die andauernde russische Aggression betrifft. Dieses Zusammenrücken wird noch unterstrichen durch ein Abkommen über militärische Kooperation zwischen Deutschland und Polen. Die Vereinbarung, die kommt am 35. Jahrestag des historischen Freundschafts- und Nachbarschaftsvertrags aus dem Jahr 1991. Doch wirklich herzliche Beziehungen gibt es zwischen den beiden Nationen leider immer noch nicht. Mein Kollege Wolfgang Müller hat sich die Problematik der deutsch-polnischen Beziehungen einmal genauer für uns angeschaut und ist jetzt bei mir. Hallo Wolfgang.
1: Ja, hallo Benjamin. Also so eine Entwicklung von dem G7-Gipfel hatten sich Beobachter wirklich nicht erwartet. In den vergangenen Monaten hatte Präsident Trump den Ukraine-Krieg immer mehr bagatellisiert und sich stattdessen auf seinen Krieg in den Nahen Osten konzentriert. Aber nach einem längeren Gespräch mit dem ukrainischen Präsidenten Zelensky am G7-Tagungsort am sonnenbeschienenen Genfer See änderte Trump seine Meinung und unterstützt die Ukraine jetzt wieder voll. Und so fasst Bundeskanzler Merz die Neuausrichtung zusammen.
2: Alle G7-Partner werden den Druck auf Moskau erhöhen, auch durch Sanktionen. Das setzt einen neuen Ton, auch in der transatlantischen Einigkeit und Entschlossenheit. Es bringt uns vielleicht Friedensverhandlungen einen entscheidenden Schritt weiter.
0: Dieser neue Ton, in Anführungsstrichen, von dem der Bundeskanzler da spricht,

0: klingt ja auch in anderen diplomatischen Initiativen durch, zum Beispiel im Verhältnis Deutschlands zu Polen, oder?
1: Ja, es war wirklich glückliches Timing, denn gleichzeitig mit dem G7-Gipfel fand das deutsch-polnische Forum in Berlin statt. Und dieses Treffen markiert den 35. Jahrestag des Nachbarschaftsvertrages, den Deutschland und Polen nach der Wiedervereinigung unterzeichneten. Ja. 1991 versprach man sich viel von diesem Abkommen, das im Bewusstsein der tragischen Geschichte des 20. Jahrhunderts unterzeichnet wurde. Beide Nationen, so der Originalvertrag, tragen eine besondere Verantwortung für unsere Region und unseren Kontinent als Verbündete in der NATO und Partner in der Europäischen Union. Gute Worte, aber dann passierte nicht viel.
0: Ja, die große Liebe zwischen Deutschen und Polen ist ja nicht entstanden, obwohl es viele Beispiele einer wirklich guten Nachbarschaft gibt.
1: Leider, leider, Benjamin, ist das wahr. Ein starkes, konservativ-rechtes Lager in Polen misstraut Deutschland zutiefst und bevorzugt die Zusammenarbeit mit den USA, Norwegen und den Türken. Hinzu kommen Reparationsforderungen für die von deutschen Truppen angerichteten Schäden nach dem Überfall 1939.
0: Ja, klar. Ja.
1: Auch Forderungen nach mehr Wiedergutmachung für ehemalige KZ-Häftlinge und Zuwanderer und Zwangsarbeiter, von denen es noch ungefähr 50.000 geben soll.
0: Ja, ja.
1: Berlin lehnt das ab mit dem Hinweis, alle Forderungen seien beglichen worden. Die deutsche Regierung anerkennt aber, dass im Bewusstsein der tragischen Geschichte des 20. Jahrhunderts beide Nationen eine besondere Verantwortung für unsere Region und unseren Kontinent tragen. Ja, wie gesagt, das Verbündete in der NATO und Partner in der Europäischen Union.
0: Na klar, das ist den Polen sicher zu wenig, auch wenn Deutschland Kulturgüter an das Land zurückgibt, die dort während des Krieges zum Beispiel geraubt worden waren. Wie soll denn die Zukunft dieser Zusammenarbeit gefördert werden?
1: Polen ist ja nun mal Deutschlands wichtigstes Nachbarland im Osten.
0: Ja.
1: Wir haben zusammen fast 500 Kilometer Grenze zum großen Teil von der Ostsee entlang den Flüssen Oder und Lausitzer Neiße. Und in dem jetzt unterzeichneten Vertrag betont die Bundesregierung die Verpflichtung zum gegenseitigen Beistand im Rahmen der EU und der NATO. Es kommt immer wieder vor, EU und der NATO. Polen und Deutschland wollen auch bei der Entwicklung militärischer Fähigkeiten in der Rüstungsindustrie zusammenarbeiten. Und zudem soll es gemeinsame Manöver geben. So hat zum Beispiel Verteidigungsminister Pistorius jetzt angekündigt, es gibt eine Verlegeübung mit 1200 deutschen Soldaten von Deutschland durch Polen nach Litauen. Ein ganz schöner Konvoi.
0: Ja, abseits vom Militärischen. Es gibt ja aber im Alltag ja auch Probleme, über die sich besonders die Polen in den Grenzstädten ärgern.
1: Ja, vor einigen Monaten hatte die Bundesregierung ja die Grenzkontrollen wieder eingeführt. War ja umstritten in Deutschland. Um die Zahl von illegalen Einwanderern zu senken. Das führt besonders an den wenigen Übergängen zu Polen zu endlos langen Lkw-Schlangen und Zeitverlusten. Auch viele Pendler zwischen Deutschland und Polen, da gibt's ja jede Menge, finden diese Behandlung ungerecht und beleidigend. Plötzlich werden sie von der Polizei gefilzt. Das Ganze sei viel Kontrolle für wenige Zurückweisungen. Das sagen die Polen. Und letztlich dient es Deutschland eigentlich nur für politische Motive.
2: Also mit den Grenzkontrollen sind nicht nur die polnische Regierung, sondern auch viele Menschen nicht einverstanden, weil da Städte zusammengewachsen sind, weil da was gewachsen ist, was jetzt auf einmal unterbrochen wird. Aber es ist natürlich so, dass die eigentliche Idee vom Schengen-Raum, die freie Bewegung, dadurch auf einmal nicht mehr funktioniert.
1: Also ich glaube, die Freundschaft zwischen Deutschland und Polen wird noch ein Thema bleiben für eine ganze Weile. Aber vielleicht, so kann man nur hoffen, sehen wir eines Tages uns mal wieder mit Wärme und Vertrauen in die Augen.
0: Wolfgang, ich danke dir vielmals für die Information.
1: Danke dir.

0: Viele von uns, die verlassen sich mittlerweile beim Reisen ganz selbstverständlich auf das Smartphone, Navigation per App, Notruf per Fingertipp, alles jederzeit verfügbar. Doch ein tragischer Fall aus Tasmanien, der zeigt, wie gefährlich dieses Vertrauen werden kann, wenn die Technik versagt. Darüber spreche ich jetzt mit meiner Kollegin Barbara Barkhausen, die sich intensiv mit der Geschichte beschäftigt hat. Hallo Barbara.
1: Ja, hallo Benjamin.
0: Barbara, worum geht es in diesem Fall genau?
1: Es geht um die Belgierin Céline Krämer, haben viele von Ihnen vielleicht schon drüber gehört, über diesen wirklich sehr tragischen Fall. Die Frau war 31 Jahre alt, eigentlich eine erfahrene Reisende und Abenteurerin, und die ist 2023 in der tasmanischen Wildnis verschwunden. 2,5 Jahre lang wusste eigentlich niemand, was mit ihr passiert war, und Anfang dieses Jahres hat man dann ihre sterblichen Überreste gefunden. Also wirklich eine ganz traurige Geschichte.
0: Ja, wirklich ein Fall, der ganz Australien beschäftigt hat. Und jetzt hat sich ihre Mutter zu Wort gemeldet.
1: Ja, ihre Mutter, die Ariane Mathieu, hat vor kurzem ihr Schweigen gebrochen und eigentlich mit einer sehr, sehr wichtigen Aussage, mit einer sehr eindringlichen Warnung an junge Reisende. Denn sie sagt ganz klar, viele verlassen sich viel zu sehr auf ihr Handy, und das kann eben gefährlich sein.
0: Ja, wovor warnt sie konkret?
1: Nun, sie meint, vor allem junge Leute, also die junge Generation, vertraut dem Handy sehr, sehr stark. Und sie hält das also für falsch, weil sie empfiehlt, dass man diese klassischen Dinge, zum Beispiel eine gute Karte oder ein Satelliten-GPS, unbedingt trotzdem noch in der Wildnis dabei haben sollte. Ja.
0: Klär uns bitte nochmal auf, was ist damals genau mit Ihrer Tochter passiert? Wie kam es zu dieser Tragödie?
1: Nun, die Céline, die ist im Juni 23 zu einer Wanderung bei den Philosopher Falls aufgebrochen auf Tasmanien. Das ist also eine abgelegene Gegend da an der Westküste der Insel. Die ist ziemlich rau, sehr dicht bewaldet. Wunderschöner Ort, aber eben auch extrem, sag ich mal, unübersichtlich. Ja, das ist nicht ganz so gut alles ausgeschildert. Das ist eben eine einsame Region. Da sind nicht so viele andere Menschen. Also eher Wildnis, würde ich sagen. Ja,
0: ja, und dafür ist ja auch Tasmanien bekannt und beliebt, dass es sehr, sehr wild ist und unberührt wirkt. Und sie war allein unterwegs und ist dann nicht von dieser Wanderung zurückgekehrt, richtig?
1: Ganz genau. Also sie wurde am 17. Juni damals zuletzt gesehen, und ein paar Tage später hat ihre Familie sie dann vermisst gemeldet. Und ihr Auto wurde dann auf dem Parkplatz bei den Wasserfällen gefunden, stand dann offenbar schon eine Zeit lang da. Und ja, auch ihr Handy hat dann ein letztes Signal nochmal gesendet in der Region. Ne?
0: Und dann begann die Suche.
1: Ja, und die war erstmal sehr intensiv. Also die Polizei hat wirklich sehr stark reagiert. Man hat zu Fuß da in die Wildnis reingegangen, mit Geländewagen, mit Hubschraubern, mit Drohnen. Ein Leichenspürhund wurde eingeflogen später nochmal. Aber die Bedingungen sind eben extrem schwierig, und man hat sie eben bis Anfang dieses Jahres nicht gefunden. Ne?
0: Ja, warum sind die Bedingungen so schwierig?
1: Nun, die tasmanische Wildnis, du hast es ja auch schon selbst gesagt, die ist eben sehr großflächig, sehr dicht. Fast die Hälfte der Insel ist ja bewaldet. Viel davon ist unwegsames Gelände ohne Straßen. Ein Polizeisprecher hat das mal so beschrieben, der Busch wird sehr schnell, sehr dicht und sehr weitläufig, und man verliert da unglaublich schnell die Orientierung. Ja,
0: ja, und jeder, der mal durch den Wald, also richtig Wald,

0: gestapft ist, der weiß, wie schnell das geht. Und das ist ein komisches Gefühl, wenn man sich umguckt und auf einmal nicht mehr weiß, wo man eigentlich ist. Und ja, das dann in der Wildnis Tasmaniens, da kann man sich sehr leicht vorstellen, wie das sehr, sehr schief gehen kann. Und trotz dieser großen Suchanstrengung wurde sie dann ja nicht gefunden.
1: Nun, in der ursprünglichen Suche, die hat man über 2 Wochen ausgedehnt, ja, und dann haben Experten eigentlich gesagt, sie gehen davon aus, dass sie die Bedingungen, damals war ja auch Winter, Juni, ne, Kälte, Regen, Schnee, Wind, dass sie das nicht überlebt haben konnte, ja.
0: Das ist wirklich ein grausamer Gedanke und für die Familie muss das auch furchtbar gewesen sein.
1: Extrem furchtbar, ja, auch dieses Nichtwissen, ja, und das hat, denke ich, ja, was ist denn passiert? Diese Frage, denke ich, hat die Mutter lange nicht losgelassen, ja. Und auch, warum hat ihre Tochter nicht einfach angerufen, als sie in Not war? Sie hatte ja ein Handy dabei. Ja.
0: Ja, und genau auf diese Frage gab es dann ja später auch eine Antwort.
1: Ja, im Dezember 25 hat man ihr Handy dann tatsächlich gefunden. Das war halb vergraben im Unterholz, ungefähr 300 Meter vom Wanderweg entfernt. Und da wurde eigentlich klar, aha, sie hat ihr Handy anscheinend verloren. Ja.
0: 300 Meter vom Wanderweg entfernt, das klingt jetzt erstmal nicht sehr weit. Aber da sieht man schon, wie dicht da dieser Wald ist. Ein grausamer Gedanke. Das heißt, sie konnte gar keinen Notruf absetzen mehr.
1: Genau. Und zusätzlich dazu zeigen natürlich Daten von Google Maps, dass es in diesem Gebiet sowieso auch kaum Mobilfunkempfang gibt. Ja, das kommt auch noch hinzu. Also selbst wenn sie das Handy noch gehabt hätte, wäre ein Anruf wahrscheinlich schwierig gewesen. Ja?
0: Und das ist vermutlich genau diese Handyfalle, von der ihre Mutter jetzt spricht.
1: Ganz genau. Ne? Man verlässt sich darauf, dass das Handy im Notfall funktioniert. Aber gerade in abgelegenen Regionen wie Tasmanien gibt es eben noch immer viele Funklöcher. Und das unterschätzen, glaube ich, viele Reisende, vor allem aus Europa. Das ist eben auch die Warnung der Mutter. Ja.
0: Wo wurde sie denn letztlich gefunden?
1: Nun, das ist eigentlich wiederum eine bemerkenswerte Geschichte. Die Familie hat nämlich nie aufgegeben und ihre beste Freundin, die ist sogar extra von Belgien nach Australien gezogen, um weiterzusuchen. Also das ist eigentlich unglaublich.
0: Das ist wirklich sehr, sehr außergewöhnlich.
1: Ja, ja. Also sie haben auch einen Privatdetektiv eingeschaltet, der dann die Standortdaten des Handys analysiert hat und dadurch wurde dann auch ein Gebiet identifiziert, das vorher noch nicht durchsucht worden war.
0: Okay, verstehe. Und wie ging es dann weiter?
1: Ja, nun, sie haben dann einen Privatdetektiv eingeschaltet, der die Standortdaten des Handys analysiert hat und dadurch wurde dann ein Gebiet identifiziert, das man vorher noch nicht durchsucht hatte. Und im Dezember 2025 ist dann eine Gruppe aus Freunden und Freiwilligen dorthin gegangen und die haben dann ziemlich schnell erste Hinweise gefunden, eben das besagte Handy, dann eine Wasserflasche, sogar einen Müllbeutel mit einem Loch, also vermutlich so ein improvisierter Regenschutz.
0: Und die sterblichen Überreste?
1: Ja, die wurden dann wenige Wochen später gefunden, Ende Januar. Ein Freiwilliger hat sie entdeckt, ungefähr 3 Kilometer vom Parkplatz entfernt, in der Nähe eines Flusses. Also wie du sagst, wiederum nicht so weit weg eigentlich von der Zivilisation. Ja.
0: Das ist wirklich ein gruseliger Gedanke, wenn man dann weiß, wie dicht man eigentlich vielleicht dann doch dran war, wieder am Wanderweg oder am Parkplatz. Oh Mann. Gibt es denn Hinweise, was genau passiert ist?
1: Ja, es lässt sich natürlich schwer sagen, würde ich sagen. Es ist einfach schon zu viel Zeit ins Land gezogen. Aber die Polizei geht davon aus, dass sie vielleicht versucht haben könnte, dem Fluss zu folgen, um eben zurück zur Zivilisation zu kommen. Möglicherweise ist sie dabei auch ertrunken bei dem Versuch. Möglicherweise ist sie in den Fluss gefallen. Ne?
0: Oh mein Gott. Was für Konsequenzen hat der Fall jetzt?
1: Nun, ich glaube, der Fall hat schon bei vielen das Bewusstsein verändert. Ja. Auch die Freundin von der Selin hat zum Beispiel gesagt, dass sie jetzt immer einen Notfallpositionsmelder bei sich trägt. Also so ein Gerät, das man unabhängig vom Mobilfunknetz bei sich hat und das dann auch funktioniert und wo man im Ernstfall eben Hilfe rufen kann, wenn man auf der Wanderung ist.
0: Ja, und das ist jetzt auch nichts Neues. Also das weiß man auch mit Menschen, die jetzt tiefer in den Busch fahren und dort irgendwie zum Beispiel mit einem Four-Wheel-Drive unterwegs sind und so, dass halt der Handyempfang nicht immer verlässlich ist und man dann Backup-Optionen hat. Also das ist dann auch ein gutes Backup zum Smartphone?
1: Ganz genau. Und ich meine, was wiederum die Freundin gesagt hat, und das finde ich auch interessant, die meinte, sie wusste vorher gar nicht, dass es solche Geräte gibt. Und ich glaube, das ist vielleicht was, was man auch den Reisenden heute auf dem Weg mitgeben kann. Diese Geräte kann man, glaube ich, auch ausleihen bei den Nationalparkzentren und das kann das Leben retten. Ja? Das ist ein Smartphone allein ist eben nicht ausreichend, wenn man eine große Wanderung plant.
0: Und ich glaube, gerade als Europäerin oder Europäer ist das halt auch nochmal eine ganz andere Nummer. Australiens Wildnis ist halt wirklich wild, wirklich im wahrsten Sinne des Wortes. Gibt es jetzt auch offizielle Empfehlungen?

0: seitens der Behörden?
1: Nun, ich meine, die Empfehlungen sind im Prinzip die offensichtlichen. Wanderer sollten natürlich auf den markierten Wegen bleiben, ja, nicht irgendwie sagen, oh, ich probiere mal diesen kleinen Abstecher da. Da ist zwar kein Schild, aber das teste ich mal. Das ist keine gute Idee, ja. Man sollte, wenn man gerade eine größere Route sich vornimmt, das durchaus auch hinterlegen, ja, wiederum bei den Nationalparkzentren kurz Bescheid geben. Ich gehe diese Route, ich gehe da los, ich plane da wieder zurückzukommen. Und zusätzliche Kommunikationsmittel eben dabei haben, nicht nur das Handy. Ja.
0: Was nimmst du aus dieser Geschichte mit?
1: Also ich habe da schon als auch mitgenommen, dass dieses Gefühl von Sicherheit durch Technik, dass das ganz schön trügerisch sein kann. Klar, so ein Smartphone ist unglaublich praktisch, aber eben nicht unfehlbar. Und gerade in abgelegenen Regionen kann es eben lebenswichtig sein, dass man sich nicht nur drauf verlassen kann. Also ich selbst habe mal eine große Doku gemacht, wo wir ins Outback gefahren sind, ja, so 190 Kilometer raus von Alice Springs und dann mal einmal links abbiegen, 110 Kilometer Richtung Simpson Desert. Und wir haben damals auch ein Satellitentelefon ausgeliehen und wir haben ein Auto mit zwei Tanks genommen und wir haben Bescheid gesagt, wann fahren wir los, wo kommen wir an und alles, ja, ausreichend Wasser mitgenommen. Also wir haben das wirklich geplant wie eine Expedition.
0: Ja, das ist wahrscheinlich ein guter Ratschlag und ja, ein trauriger Fall, der aber hoffentlich für weniger solche Fälle sorgen wird in der Zukunft. Ich danke dir vielmals, Barbara.
1: Danke dir.
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0: 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Die Fußball-Weltmeisterschaft, die liefert jede Menge Gesprächsstoff, von überraschenden Ergebnissen bis hin zu taktischen Meisterleistungen. Was steckt hinter dem Erfolg der Top-Teams? Welche Trends prägen das Turnier und worauf kommt es in den kommenden Spielen so an? Darüber durfte ich mit Rafael Agaczynski, internationaler Fußballtrainer, Koordinator der Borussia Dortmund Football Academy an der German International School in Sydney, ehemaliger Talentscout in Europa und erfahrener Trainer sowie Analyst, sprechen. Das Gespräch, unserem WM-Talk, hören Sie gleich, vorher aber Benne mit nur ein Wort.

Nur ein Wort von Benne hier bei SBS Audio, dem Programm in deutscher Sprache. Die Fußball-Weltmeisterschaft, die sorgt wieder für große Emotionen, Überraschungen und natürlich jede Menge Gesprächsstoff. Wer sind die Gewinner der bisherigen Turnierphase? Welche Teams überzeugen taktisch? Wo liegen die größten Schwächen? Und welche Trends zeichnen sich im modernen Weltfußball generell so ab? Darüber spreche ich jetzt mit einem Mann, der den internationalen Fußball aus ganz unterschiedlichen Perspektiven kennt. Rafał Agaczynski ist internationaler Fußballtrainer, aktuell Koordinator der Borussia Dortmund Football Academy an der German International School in Sydney. Der studierte Fußballmanager war über viele Jahre als Talentscout in Europa tätig und hat an vielen Standorten als Trainer und auch Analyst gearbeitet. Und wir konnten ihn als einen unserer SBS German WM-Experten bei dieser WM für uns gewinnen.

0: Hallo Raphael, schön, dass du dir Zeit nimmst, mit uns zu sprechen.
1: Hi, grüß dich Benjamin. Ja, vielen Dank, dass ich hier sein darf.
0: Ja, ist wirklich eine WM der Überraschung, muss man wirklich sagen. Ich bin auch voll drin im WM-Fieber. Wir sind unfassbar stolz, der exklusive Broadcaster zu sein. Du hast wahrscheinlich auch massig Spaß an dieser WM jetzt schon, oder?
1: Ja, absolut. Also generell Fußball zu gucken ist ja schon geil und eine WM ist ja nochmal sehr speziell und das weckt ja auch nochmal Kindheitserinnerungen und deswegen ist es immer ein, ja, richtig cooler Moment, sich dann auch da die Spiele anzuschauen.
0: Und für dich vor allem jetzt dadurch, dass die WM ja aufgemacht wurde und jetzt 48 Teams dabei sind, was ja einige kritisiert hatten, gerade mit den kleinen Teams. Ich meine, die haben ja für etliche Überraschungen gesorgt. Wie erlebst du das? Also siehst du da auch irgendwie eher den Zugewinn drin, dass da auch kleinere Teams, Stichwort Kap Verde, jetzt irgendwie groß aufspielen können?
1: Ja, ich glaube, das ist Ansichtssache. Einerseits, wenn wir uns die letzten WMs anschauen, von der Anzahl, die wir dort hatten, hast du vielleicht Spiele, die qualitativ besser sind. Jetzt hast du Vereine bzw. Länder dort, die von der Qualität nicht so prestigeträchtig sind wie andere europäische Mannschaften, genau wie Italien, genau, das ist ein sehr gutes Beispiel. Allerdings muss man sagen, dass die es bisher sehr gut gemacht haben und auch mich überrascht hat. Deswegen, ja, bisher bin ich da sehr sehr gehypt, weil es auch noch mehr Spiele gibt. Und ja, deswegen schon eine große Überraschung.
0: Mal sehen. Und
1: mal gucken, wie es dann noch mal in Zukunft sein wird.
0: Aber ein guter Auftakt auf jeden Fall. Bleiben wir mal direkt beim Stichwort Spiele. Lass uns mal zurückschauen auf diesen Spieltag gestern. Das war ja wirklich unglaublich. Gab es ja einiges zu besprechen. Fangen wir mal direkt an mit Frankreich gegen Senegal. Unglaublich, Frankreichs Dominanz am Ende des Spiels, muss man wirklich sagen, 3-1 haben sie Senegal geschlagen, obwohl Senegal einen starken Beginn hingelegt hat. Am Ende waren sie einfach wirklich dominant. Mbappé hat seine ganzen Qualitäten gezeigt in wirklich beeindruckender Weise. Ist Frankreich klarer WM-Favorit für dich jetzt?
1: Absolut. Also war schon im Vorfeld klar, wenn wir uns da den Kader anschauen, da ist einfach brutal Qualität da, wenn wir uns da nicht nur Mbappé anschauen, sondern auch auf dem rechten Flügel Olise, bester Spieler in Deutschland. Mhm. Dann Dembele, bester Spieler in Frankreich. Doué, bestes Talent in Frankreich. Yeah. Und das gepaart mit Mbappé vorne, das ist eine Offensivkraft unglaublich. Und auch in der Defensive absolute Maschinen. Upamecano, einer der besten Innenverteidiger in Deutschland. Daneben Saliba, wenn nicht sogar der beste Verteidiger in England. Dazu aggressive Außenverteidiger mit Hernandez und Koundé. Ich finde, und dann reden wir nur von der Startelf vom letzten Spiel. Ne? Ja, und wenn wir uns da noch die Bank anschauen.
0: Damit könntest du eine ganze eigene Nationalmannschaft irgendwie bauen.
1: Absolut, die könnten hier mit zwei Startelf spielen, die beide um den Titel spielen würden.
0: Ja, ist schon Wahnsinn. Aber Senegal ist jetzt auch nicht zu unterschätzen, oder?
1: Nein, also Senegal, da habe ich mir auch den Afrika-Cup angeschaut. Es ist eine sehr interessante Nation, also sehr viele interessante Spieler, wenn wir uns auch da Mané anschauen, den jeden da bekannt sein sollte, genauso wie Jackson vorne. Die haben es ja auch ganz gut gemacht in der ersten Halbzeit, wo die Franzosen die Top-Spieler gar nicht ins Spiel kommen lassen haben und auch sich eher ein bisschen zurückgezogen haben und dann auch sehr gefährlich waren durch Konteraktion und ja, deswegen sehen wir dort die Qualität.
0: Wie hat Senegal das am Anfang geschafft in der ersten Hälfte und wie konnte Frankreich das dann knacken?
1: Ja, sie haben es sehr kompakt erstmal gestaltet. Sie haben erstmal gar nicht so weit hoch angepresst, weil die wissen auch, dass die Franzosen ziemlich hoch stehen. Das haben sie sich zum Vorteil genutzt und das hat man dann auch an den klaren Chancen und auch Abseitstoren gesehen, die sie erzielt haben, dass sie dann über Kontersituationen durch die hochstehende Kette einfach ausspielen konnten und so zu Chancen gekommen sind.
0: Ja. Wirklich beeindruckender Auftakt für Frankreich. Da muss man wirklich sagen, auch aus deutscher Sicht, kann ja auch sein, dass wir denen relativ schnell begegnen, Frankreich. Und das wird wirklich ein sehr, sehr, sehr, sehr schwieriges Spiel.
1: Absolut. Hat es ja auch in der Vergangenheit gezeigt. Und wird es jetzt auch in der Zukunft sein, wenn wir auf die Franzosen treffen sollten. Wird das schon ein ordentlicher Brocken sein?
0: Ja, mal schauen. Anderes Spiel, was wirklich ein absolutes Highlight war, war das 3-0 von Argentinien gegen Algerien. Da hat sich sofort die Frage gestellt, ist Lionel Messi in einen Jungbrunnen gefallen? Das war ja wirklich Messi wie zu besten Barca-Zeiten. Aber auch da geht das Alter ja an ihm nicht vorbei. Also wird ja auch langsamer mit dem zunehmenden Alter. Wie siehst du seine Rolle? Also wie geht man auch als Team damit um, dass er jetzt weniger nach hinten arbeitet? Hat er eh nie oft oder viel gemacht, aber jetzt natürlich noch weniger. Wie macht man das als Team?
1: Ja, wenn wir uns das Team genauer anschauen, sind es ja auch alle Spieler, die diesen Spielstil mit Messi seit Jahren kennen. Die sind letztes Mal Weltmeister geworden Und da sind Spieler dabei, die auch letztes Mal mit Messi genau Weltmeister geworden sind. Deswegen, die wissen genau, worauf die sich einstellen müssen. Und das ist auch, glaube ich, ja, der wichtigste Punkt bei Argentinien, dass die sich auf sich verlassen können. Die wissen, was die an Messi haben, aber die wissen auch, wenn ich mir jetzt auch so ein De Paul, der jetzt auch als sein bester Freund da gilt, der mit ihm zu Miami gegangen ist, da wissen die, der, wenn er den Ball verliert, dann ist er direkt da und das gilt für jeden in der Mannschaft. Und deswegen glaube ich, dass die auch als Fighter-Truppe dort eine sehr gute Rolle auch in Zukunft jetzt spielen werden bei der WM.
0: Ja, weil da waren ja, glaube ich, irgendwie 8 oder 9 Spieler, die auch im Finale, das Finale gewonnen haben bei der letzten WM mit dabei. Also ein sehr, sehr erfahrenes Team. Also das macht dann schon eine Menge, Menge aus, wenn man als Team irgendwie diese Erfahrung hat und eingespielt ist.
1: Absolut. Also wenn man das sieht, auch die Tore, die Messi dort erzielt hat, ist unglaublich. Aber auch wie sie das rausgespielt haben. Also die wissen, dass das ein Spieler ist, der jetzt nicht die tiefen Läufe hinter die Kette macht, sondern sich eher so fallen lässt. Und dass du dann Spieler hast wie Martinez oder die anderen Spieler, die dann genau diese Wege machen, um Messi dann genau die Möglichkeiten zu eröffnen.
0: Erklär das mal ein bisschen genauer. Also wenn du jetzt jemanden hast wie Messi, der sich dann ein bisschen fallen lässt, aber jetzt auch nicht viel nach hinten arbeitet, wie musst du dann deinen Spielstil anpassen?
1: Ja, und zwar musst du wissen, was er kann. Und was er wirklich gut kann, ist Pässe zu spielen, die sonst keiner kann oder die weniger können. Und das wissen die Spieler. Und wenn sie dann vom Flügel aus beispielsweise die Läufe hinter die Kette machen, wenn sie die Wege machen, dann wissen sie, dass Messi die Bälle auch spielt. Und wenn wir uns mal das Spiel genauer von Messi betrachten, er kriegt den Ball dann irgendwo in der Halbspur oder etwas vorm 16er. Und was er dann macht, ist halt unglaublich. Ob der Ball zum Abschluss kommt oder Spieler sich dann anbieten zum Doppelpass und er danach direkt eine gute Aktion hat zum Abschluss oder dann den Ball wieder in die Tiefe zu spielen. Ich glaube, das ist so der Schlüssel, dass die Spieler einfach machen, weil die wissen, dass die Bälle von auch Messi kommen werden.
0: Eine Augenweide, ihm zuzuschauen, und hoffentlich gibt es da noch einige weitere Highlights. Wir müssen natürlich auch auf jeden Fall über das Spiel Österreich gegen Jordanien sprechen. Ist am Ende 3-1 ausgegangen für Österreich. Muss man aber auch sagen, war ein absoluter Must-Win für Ralf Rangnicks Team in der Gruppe. Jordanien mussten sie eigentlich schlagen. Wie schätzt du Österreich nach diesem Auftritt ein? Hat dich das überzeugt und reicht es für die K.O.-Runde?
1: Ich war erstmal ziemlich überrascht, dass Jordanien so gut gespielt hat. Also ich habe mir Jordanien etwas schwächer vorgestellt, dass die gar nicht so viel zum Zuge kommen während des Spiels. Haben sie aber wirklich gut gemacht. Sie haben gefightet und da hatten die Österreicher auch etwas Probleme. Besonders in der ersten Halbzeit sind die ja gar nicht wirklich zum Zuge gekommen. Ja. Ich glaube, der Gamebreaker war dann Arnautovic, der dann in der zweiten Halbzeit gekommen ist und dadurch hatten die viel mehr Chancen und das hat sich dann auch bezahlt gemacht, dieser Unterschied Spieler. Das ist einfach ein Spieler, der eine Aura hat und das merkt man dann. Und wie oft er dann ins Spiel bezogen worden ist, wie viele Chancen die auch dann hatten, war dann schon ganz spannend. Aber generell bin ich etwas auch überrascht von den

0: ja, von der Nominierung der Österreicher. Ja. Weil wenn wir uns das anschauen, die haben in einem 4-2-3-1 gespielt und du hast halt kaum wirkliche, richtige, echte Flügelspieler im Kader, außer jetzt Wimmer oder jetzt ein Schmied, der eigentlich auch von der 10R kommt.
1: Ja.
0: Und dann hat ein Sabitzer auf dem linken Flügel gespielt und für mich als Dortmunder, ich habe ihn ja auch schon auf verschiedenen Positionen spielen gesehen und
1: kein Flügelspieler.
0: Er ist halt kein Flügelspieler. Ja, ja. Und aber andererseits muss man schon sagen, dass die Österreicher, ja, ich glaube, das ist die beste österreichische Nationalelf, die mal an so einem Turnier teilgenommen hat. Also von der Qualität haben die sich extrem gesteigert in den letzten Jahren, auch mit Rangnick. Der hat eine super Truppe aufgestellt und ja, wie gesagt, bei manchen Nominierungen war ich etwas überrascht.
1: Hm.
0: Aber für die Zwischenrunde sollte es schon reichen. Jetzt die nächsten Spiele, die sie ja haben werden, jetzt gegen Argentinien wird schon ziemlich schwierig. Gegen Algerien wird es ein knappes Spiel. Das wird dann jetzt nochmal entscheiden, ob sie dann auch Zweiter oder Dritter werden. Aber ja, ich denke schon, dass die nächste Runde auf jeden Fall erreichen werden.
1: Ja, das wollen wir natürlich hoffen und vollkommen richtig. Also ich habe auch gedacht, wenn man sich so den Kader mal anschaut von Österreich, Sabitzer, Arnautovic, klar ist jetzt past his prime, aber hat ja auch wirklich sich diese Lorbeeren verdient. Also weil es ist ein wirklich absoluter Schlüsselspieler. Leimer vom FC Bayern München. Natürlich David Alaba darf man auch nicht vergessen, aber es war ja wirklich zu Alabas Zeiten, als junges Talent hochkam, war er ja wirklich der eine Schlüsselspieler. Ja gut, mit Arnautovic, aber mittlerweile hat das ein bisschen mehr Tiefe, der Kader, oder?
0: Absolut. Besonders Leimer, finde ich, hat eine brutale Saison gespielt bei Bayern. Also jetzt mehr auch dann als Rechtsverteidiger. Aber das ist ein Spieler, den ich sehr schätze. Den hätte ich als Trainer, so einen Spieler wie ihn, hätte ich gerne auch bei mir im Kader, weil du den überall einsetzen kannst. Du weißt, das ist ein Spieler, der gibt 150%. Und ja, und deswegen denke ich auch dort, dass die Österreicher jetzt auch in der Breite einen guten Kader haben und ja, dass da Rangnick in den letzten Jahren auch eine richtig gute Arbeit geleistet hat.
1: Ja, definitiv. Scheint so zu sein und wir drücken Österreich da weiterhin die Daumen. Kurz noch abschließend, Raphael, was dürfen wir von Norwegen erwarten nach diesem 1-4 oder 4-1, wie man es dreht, gegen Irak?
0: Ja, bei den Norwegern bin ich ziemlich gespannt. Das ist noch ein bisschen so eine Wundertüte, hat natürlich eine überragende Quali gespielt, haben auch sehr interessante Spieler im Kader und auch, finde ich, von der Breite her sehr interessant. Ja, ich bin sehr gespannt, was die jetzt echt leisten werden, weil jetzt gegen Senegal und gegen Frankreich zwei Brocken auf sie warten. Aber mit dem Haaland da vorne, auch mit meiner Ödegaard dazu nehmen, kann ich mir das schon vorstellen, dass die auch gegen Senegal also verlieren, glaube ich, nicht. Ja. Also ein Punkt, vielleicht sogar noch durch das enge Spiel knapp gewinnen. Aber dass wir die Norweger auf jeden Fall in der Zwischenrunde sehen. Ja, und dann wird man sehen, gegen wen sie dann treffen werden, weil das ist ja, glaube ich, auch an dieser WM sehr spannend mit so vielen Mannschaften.
1: Klar.
0: Das ist ja einfach eine Wundertüte, auf wen man da treffen kann.
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1: Ich spreche weiter mit Raphael Agacinski, internationaler Fußballtrainer und aktuell Koordinator der Borussia Dortmund Football Academy an der German International School in Sydney in unserem WM-Talk. Bei mir ist weiterhin Raphael Agacinski, einer unserer WM-Experten hier bei SBS German. Raphael, wir haben eben schon einen kleinen Rückblick gewagt auf die Spiele gestern. Schauen wir mal auf die Spiele vom heutigen Tag. Da geht's natürlich los mit Portugal gegen die Demokratische Republik Kongo. Die haben Geschichte geschrieben mit dem ersten Tor bei einer WM überhaupt. Man war ja wirklich gespannt, wie sie da auftreten. Warst du wirklich überrascht, wie gut der Kader sich präsentiert hat? Oder hast du mit Blick auf die einzelnen Spieler und Spielerqualitäten dann schon damit gerechnet, dass die einen starken Auftakt hinlegen?
0: Ehrlich gesagt wundert mich das nicht, weil ich auch vorherige Spiele von denen gesehen habe, und ich gesehen habe, was das für eine Mannschaftsleistung ist. Die haben jetzt vielleicht nicht so diese extremen großen Stars.
1: Mhm.
0: Das ist eine Mannschaft, die übers Teamgefüge kommt. Und das haben wir auch gegen Portugal gesehen. Die haben ja alles wegverteidigt. Die haben sich da überall reingeschmissen und hatten auch sogar noch einige gute Chancen. Und wenn du da Spieler von dem Kaliber auch aufhalten kannst, denke ich, ist dann der Punkt auch absolut verdient. Und ja, deswegen bin ich da wirklich gar nicht überrascht.
1: Ja, da könnte also noch einiges kommen. Vielleicht so eine kleine Überraschungstruppe sein, die Demokratische Republik Kongo 1-1 gegen Portugal am Ende, obwohl Portugal in Führung gegangen ist, aber auch ein schönes Ausgleichstor geschossen dann. Stichwort Portugal. Ronaldo, Cristiano Ronaldo, ist die Frage, ist er eher ein Hindernis und wie geht man damit um, dass jetzt ein Spieler, der ganz offensichtlich nicht mehr dieses absolute Top-Niveau hatte, das er mal hatte, trotzdem natürlich diese weltweite Strahlkraft hat. Wie geht man damit um? Weil der war ja in diesem Spiel quasi unsichtbar und hat dann sogar noch eine klare Torchance vertan, bei der Bruno Fernandes völlig frei hinter ihm stand und sich dementsprechend auch massiv beschwert hat. Das ist, glaube ich, jetzt für dich als Trainer, setz mal den Trainerhut auf, wahrscheinlich ganz einfach damit umzugehen.
0: Ja, man kann es wieder aus beiden Perspektiven betrachten. Am Ende des Tages sprechen wir hier von Cristiano Ronaldo, einem der besten Spieler der Geschichte. Und was ich auch gerade bei Arnautovic gesagt habe, ist auch hier der Fall, es geht um Aura. Wenn ein Cristiano Ronaldo auf dem Platz ist, das macht auch was mit den Spielern, dass er jetzt auch mal da die eine oder andere Chance vergeben hat oder jetzt halt nicht so zum Vorschein kam. Ich glaube, das ist,
1: hat er sich verdient über die Jahre, meinst du?
0: nee, das ist einfach die gute Arbeit von Kongo, die man auch da hervorheben muss.
1: Okay, ja. Weil
0: die Portugiesen haben ja vom Grund auf, wenn wir uns das ja anschauen, einen überragenden Kader. Und ich würde Ronaldo auch immer aufstellen, auch wenn wir jetzt von der Qualität, würde ich vielleicht sogar sagen, dass der Ramos jetzt als Stürmer ja von den Qualitäten her jetzt aktuell vielleicht sogar ein Tick besser ist, ja. Weil er auch einfach variabler ist. Aber diese Aura von Ronaldo, die ist halt nochmal ja, ein ganz großer Unterschied. Und deswegen denke ich, es ist nicht einfach, von einer Trainerperspektive zu gucken, aber andererseits auch einfach, weil wenn du so einen Spieler im Kader hast, der macht was und der pusht auch die Jungs in den gewissen Momenten. Weil ich glaube, das wird auch eine WM sein, wo es um Kleinigkeiten, Details geht. Und wenn es jetzt mal im ersten Spiel nicht funktioniert, glaube ich jetzt nicht, dass das so wild sein wird, weil ich glaube schon, dass die nächsten Spieler wieder besser spielen werden.
1: Das andere wichtige Spiel, also es gab ja 4 Spiele heute, aber das andere große Spiel heute war natürlich England gegen Kroatien, ging am Ende 4-2 für England aus. England ist ja einer der Mitfavoriten bei diesem Turnier. Wie schätzt du das Team von Trainer Thomas Tuchel nach diesem ersten Auftritt gegen Kroatien ein?
0: Ich habe mich sehr auf das Spiel gefreut, weil es 2 Nationen sind, die auch einen geilen Fußball spielen. Und bei England war ich glaube, von allen Mannschaften am gespanntesten, weil wenn wir uns da ja auch anschauen, in der Kadernominierung von Tuchel, wen er dort alles zu Hause gelassen hat, da bin ich wirklich schon erstaunt und erschrocken gewesen, wenn wir da jetzt einen Foden gucken oder auch einen Cole Palmer, dass die einfach nicht bei einer WM dabei sind. Ich glaube, außer Frankreich wäre es, glaube ich, die einzige Nation, die sagen, also da würde keiner sagen, nee, die nehme ich nicht mit. Und Tuchel hat es ja auch ganz gut begründet, dass er viele verschiedene Spielertypen haben möchte und dass er auf alles gewappnet sein möchte. Und ich glaube, das haben wir auch heute gesehen. Auch die erste Elf bringt richtig Qualität mit. Du hast einen Harry Kane, der halt auch wirklich auch eine überragende Saison bei Bayern gespielt hat. Und was auch Tuchel im Vorfeld gesagt hat, ist, wir wollen die beste Standardmannschaft sein oder eine sehr gute Standardmannschaft sein. Ja. Und das haben wir auch heute gesehen. Der Elfmeter ist natürlich Chefsache von Kane, obwohl er da erstmal Glück hatte, dass er dann mal wiederholt worden ist. Aber auch das zweite Tor, die Ecke, die dort erzielt worden ist.
1: Ja.
0: Und deswegen vom Gesamtpaket bin ich sehr gespannt, wie die Engländer das spielen werden.
1: Ja.
0: Aber du siehst ja auch die Tore, die danach auch gefallen sind. Dass dann Rashford sein Tor macht, und dann gucken wir, wen er da alles auswechselt. Also ein Rashford kommt rein, ein Saka kommt rein und die beiden erzielen dann auch direkt das 4-2. Und deswegen die Qualität, die England hat und mit einem Trainer wie Tuchel, da kann ich mir sehr gut vorstellen, dass die sehr, sehr, sehr weit kommen können.
1: Ja. Und also wirklich klare Entscheidung von Tuchel, die auch nicht unbedingt bei allen für Verständnis gesorgt haben. Aber so kennt man Thomas Tuchel ja auch. Also, dass er da seine klare Linie weiter verfolgt. Und wenn es gut läuft, ist natürlich gut. Jude Bellingham und er hatten ja auch ein bisschen Streit miteinander. Da scheint es aber jetzt irgendwie alles wieder gut zu sein. Insofern, ja.
0: Ja, ein Spieler wie Bellingham,
1: den kannst du nicht zu Hause lassen.
0: Ja, den kannst du auf keinen Fall zu Hause lassen. Und hat er auch bei seinem 3-2 gezeigt. Am Ende geht es auch darum, die Performance auf den Platz zu bringen. Und dass es da mal irgendwo knirscht zwischen Trainer und Spieler,
1: ist auch normal.
0: Gehört auch mal dazu.

0: Schauen wir mal auf die andere Seite dort bei diesem 4:2. Kroatien, die sind gefühlt bei jedem Turnier der vergangenen Jahre immer ein Geheimtipp für eine Nation mit knapp unter 4 Millionen Menschen. Das muss man sich wirklich mal vor Augen führen. Es ist wirklich überragend, welche Spielerqualität da irgendwie am Ende immer auf dem Platz steht. Mit Modric und Perisic, den ja wirklich auch zwei Spieler jetzt am klaren Ende ihrer Karrieren da in der Startelf immer noch. Ist das wertvolle Erfahrung oder einfach auch ein Zeichen dafür, dass Kroatien eventuell einen deutlichen Umbruch braucht?
1: Ich glaube, da können wir auch wieder Thema Aura sprechen, wenn es um Modric geht. Ja. Also ich bin auch immer fasziniert von Kroatien, wie sie immer wieder junge Spieler herausbringen, die einfach absolutes Top-Niveau haben. Und das sehen wir auch wieder in dem Kader. Wenn ich mir dann den Vuskovic angucke, der auch schon bei Hamburg eine richtig geile Saison gespielt hat als 18-Jähriger, da geht mir das Fußballherz auf. Also so ein Spieler würde ich auch gerne als Trainer in meinem Team haben, der mit 18 alles wegverteidigt, der eine geile Mentalität hat. Und dass du auch erfahrene Spieler brauchst, ist ja auch, denke ich, ganz legitim. Du kannst ja nicht nur auf junge Spieler setzen, die auch auf jeden Fall in Kroatiens Kader sind.
0: Ja.
1: Aber die goldene Zeit in den letzten Jahren war auf jeden Fall die Spieler wie Modric, wie Perisic. Und jetzt so gemixt, wenn man da auf die Startaufstellung guckt, mit einem Baturina, der bei Como spielt, auch ein sehr, sehr interessanter Spieler. Und ich glaube, wenn wir uns auch da die Innenverteidiger gucken, mit Vuskovic, Gvardiol und Sutalo, das sind alle Spieler, die auch internationales Niveau haben, beziehungsweise Erfahrung haben. Und deswegen denke ich, dass Kroatien immer eine Mannschaft ist, die eine gute Rolle spielt.
0: Ja.
1: Aber ja, ich bin echt immer fasziniert, was so ein kleines Land auf die Beine bringen kann.
0: Ja, aber du warst ja selber auch jahrelang im Scouting-Bereich tätig. Wie kam das, dass ein Land nochmal mit unter 4 Millionen Menschen, Einwohnern, so viele Top-Talente hervorbringt?
1: Ja, ist auf jeden Fall einerseits die Ausbildung. Viele Spieler, die auch dort rauskommen, sind technisch sehr gut, auch die Innenverteidiger. Ich hatte mir auch schon Spiele von Dynamo Zagreb in der Jugend angeguckt. Und was halt so in den slawischen Ländern besonders hervorsticht, ist die Mentalität. Die kämpfen um jeden Ball, die schmeißen sich überall rein. Und diese Eigenschaft bringt sie einfach auch so weit nach vorne und besonders ja auch bei den Verteidigern sieht man das einfach, dass junge Spieler früh ins Ausland gehen, einfach weil die auch diese Mentalität zeigen und einfach auch schon ziemlich reif sind. Und deswegen denke ich so, diese Mentalität plus die Ausbildung, besonders die sie auch bei Dynamo Zagreb als Beispiel bekommen, ist einfach auch dann darauf zurückzuführen, dass das einfach eine Nation ist, die viele richtig gute junge Spieler herausbringt.
0: Ja, ist wirklich ein spannendes Team und auch jetzt wieder bei diesem Turnier kann es sein, dass Kroatien doch am Ende wieder für eine Überraschung sorgt. Raphael, ganz kurz nochmal zum Ende hier unserer heutigen Sendung. Gib uns nochmal einen kleinen Tipp jeweils zu den anstehenden Partien für morgen. Tschechien gegen Südafrika. Wie schätzt es sein? Wer gewinnt das Ding?
1: 2-1 für Tschechien.
0: Okay. Schweiz gegen Bosnien-Herzegowina.
1: Ein 1-1.
0: Okay. Kanada gegen Katar.
1: Da denke ich, dass Kanada 2-0 gewinnen wird.
0: Wäre auch schön als Mitgastgeber-Nation auf jeden Fall. Das würden wir dem wünschen. Und dann der andere Mitausrichter oder Mitgastgeber. Mexiko gegen Südkorea.
1: Da denke ich, mit dem Heimvorteil, den die Mexikaner haben, werden die nochmal einen Vorteil haben, aber die Südkoreaner finde ich schon sehr stark, deswegen denke ich, dass es ein 2-2 sein wird.
0: Ja, wir sind gespannt. Raphael Agacinski, vielen, vielen Dank für deine Einschätzung und wir freuen uns, dich wieder im Programm zu hören.
1: Vielen Dank, ich freue mich darauf.

Clouseau mit Flugmodus hier zum Ende unseres heutigen Programms in deutscher Sprache bei SBS Audio. Mein Name ist Benjamin Kantak und ich bedanke mich bei Ihnen fürs Zuhören und hoffe, Sie haben sich auch heute wieder gut unterhalten gefühlt hier bei uns im Programm. Vielen, vielen Dank auch an die Kolleginnen und Kollegen, die an der heutigen Sendung wieder mitgewirkt haben. 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Schreiben Sie uns aber auch gerne Anregungen und kommentieren Sie unser Programm. Und folgen Sie uns auch bei Facebook und Instagram unter SBS German. Morgen, da hören Sie hier wie immer meinen Kollegen Wolfgang Müller. Bis dahin wünsche ich Ihnen noch einen schönen Resttag und sage Tschüss und auf Wiederhören.